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0: wummert durch die Wände, es flimmern alle Fenster und es knallt durch den Korridor. Bei unserer Harmony-Hörerin Marion aus Frankfurt und ihrem etwas harten Musikgeschmack. Schönen guten Morgen zusammen. Ich habe die Marion gerade in der Leitung. Und es ist bei dir wie bei so vielen, ne? Die musikalische Prägung, die kommt von den Eltern, vor allem vom Vater bei dir.
1: Mein Papa hatte schon ein Faible für etwas stärkere Musik oder auch Disco-Musik, mit der ich aufgewachsen bin. Deswegen auch euer Sender, ja. Und ich bin nicht so dieser Mainstream-Mensch, ja.
0: Genau, richtig so. So die Vielfalt, die macht ja irgendwie so das Salz in der Suppe am Ende, ist ja klar. Ja. Du sagst härtere Musik. Was würdest du denn davon halten, eine Coverband von dieser Gruppe hier zu sehen? Von Queen.
1: Ja, da wird mein Herz geschlagen. Oh, Freddy, ja, super, ne?
0: Ist Queen auch dabei gewesen bei der Musik, die du gehört hast früher?
1: Ja, ich sag ja, Freddy, eines der besten Sänger in meinem Leben, finde ich. Ich glaube, die Stimme, die gibt es kein zweites Mal. Also ich bin ein wahnsinniger Fan von denen gewesen und ich habe neulich den Film nochmal gesehen und habe so gedacht, scheiß, ne? Viel zu früh von uns gegangen, ne?
0: Leider sehr, ja. Also ja, wirklich eine der besten Stimmen, die dieser Planet hatte. Da bin ich ganz auf deiner Seite.
1: Ja,
0: weißt du was? Also wenn du das zumindest nochmal so ein bisschen nachfühlen willst, dann gehst du jetzt zu The Queen Kings ins Amphitheater Hanau.
1: Oh, wie geil ist das denn? Super. Oh, da laufen mir gleich die Tränen.
0: Hey, heb dir noch ein paar Tränen für den Abend auf. Das wird ganz großartig.
1: Ja. Oh Gott, irre. Stars on Stage.

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1: Teenie-Idole und Bravo-Pin-Up-Stars. Die 80er waren die Zeit von Aha. Ihre spätere Karriere hatte viele Höhen und Tiefen, Schaffenspausen, Trennungen und Wiedervereinigungen. Doch die Musik hat sie immer wieder zusammengebracht. In ihrer norwegischen Heimat gelten die Jungs übrigens als Trendsetter der Modeindustrie oder als Pioniere der E-Autos. Das ist die Flashback-Frage. Ihr habt 5 Sekunden. Und richtig ist, 89 importierten Harkett und Co. einen zum E-Auto umgebauten Fiat Panda und fuhren damit herum. Sie parkten auf Gehwegen, zahlten die hohe Maut in Oslo nicht und schmissen die Strafzettel weg. Wie das dazu geführt hat, dass Norwegen in seiner Autopolitik relativ früh umgeschwenkt ist, das könnt ihr nachlesen in der Welt der 80er online und in der App. Dort findet ihr auch ein fantastisches Video, wie Nina aus dem Harmony-Team zu Take On Me tanzt, im legendären Comic-Stil aus dem 84er Musikvideo.
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0: Das Hessenwetter.
1: Der Himmel heute wolkenverhangen bei uns. Es regnet häufig. Gegen Nachmittag, Abend könnte es auch etwas Sonnenschein geben. Die Temperaturen gehen nochmal runter. Es gibt Höchstwerte von 8 bis maximal 15 Grad mit dem Peak am Vormittag. Morgen weiter durchwachsen und nahezu unverändert im Vergleich zu heute. 8 bis 14 Grad erwarten wir.
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1: Achtung, auf der A7 Fulda-Kassel zwischen Melsungen und Guxhagen liegt eine Metalllatte, die beiden rechten Spuren wohl betroffen. A3 Würzburg-Frankfurt zwischen Rasthof-Weißkirchen und Obertshausen 3 Kilometer Stop and Go. A60 Mainz-Rüsselsheim zwischen Mainz-Laubenheim und Bischofsheim 2 Kilometer Stau an der Baustelle. A66 Frankfurt-Wiesbaden. Zwischen Nordwestkreuz Frankfurt und dem Eschborner Dreieck gibt es heute eine Tagesbaustelle. Aktuell staut es sich auf 1 Kilometer. Und A661 Oberosel-Egelsbach. Zwischen Bad Homburger Kreuz und Frankfurt-Eckenheim 3 Kilometer stockend an der Baustelle dort. Das waren die wichtigsten Meldungen. Mehr Infos auch für eure Strecke jederzeit in der kostenlosen Harmony-App. Geblitzt wird an diesem Montagmorgen in Wiesbaden unter anderem New York Straße statt einwärts Ecke Frankfurter Straße.
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1: Mit Trixi Teffner. Heute ist Montag, der 11. Mai.
2: Stier.
1: Top Job. Man überschüttet dich mit Lobesworten und empfiehlt dich gerne weiter.
2: Zwillinge.
1: Es hat jemand ein Auge auf dich geworfen. Mal abwarten, wann die Person sich zu erkennen gibt.
2: Krebs.
1: Heute ist ein Tag, an dem alles reibungslos über die Bühne geht. Genieß diesen Montag.
2: Löwe.
1: Ausdauer alleine genügt nicht immer. Leg noch etwas Empathie drauf und alle freuen sich.
2: Jungfrau.
1: Du krempelst heute mal wieder die Ärmel hoch und schaffst ordentlich was weg. Trotzdem bleibt genügend Zeit für einen Plausch mit den Kollegen.
2: Waage.
1: Wenn du heute gelassen vorgehst, dann kommst du schneller zum Ziel. Probier's aus.
2: Skorpion.
1: Der Alltag hat dich in seinen Fängen? Nein, lass heute einfach mal das Kind in dir raus.
2: Schütze.
1: Geh heute auf andere zu und sende dabei klare Signale. Beug Missverständnissen vor.
2: Steinbock.
1: Auf Sticheleien brauchst du heute nicht eingehen. Du darfst sie getrost aussitzen.
2: Wassermann.
1: Ruhig mal einen Gang zurückschalten. Deine Gesundheit wird's dir danken.
2: Fische.
1: Dinge eilen heute irgendwie. Also ist schnell sein angesagt. Treu dem Motto, wer zuerst kommt, mal zuerst.
2: Widder.
1: Du tankst Energie, wenn du dich gebraucht fühlst. Und heute wirst du mehr als gebraucht, nicht nur auf der Arbeit. Schönen Start in die neue Woche.
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0: das Hessenwetter.
1: Der Himmel heute wolkenverhangen bei uns. Es regnet häufig. Gegen Nachmittag, Abend könnte es auch etwas Sonnenschein geben. Die Temperaturen gehen nochmal runter. Es gibt Höchstwerte von 8 bis maximal 15 Grad mit dem Peak am Vormittag. Morgen weiter durchwachsen und nahezu unverändert im Vergleich zu heute. 8 bis 14 Grad erwarten wir da.
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1: Achtung auf der A671 Mainz-Wiesbaden. Zwischen Mainz-Spitz-Dreieck und Gustavsburg ist eine Baustellenabsperrung umgefallen und liegt jetzt auf der Autobahn. A60 Mainz-Rüsselsheim. Zwischen Mainz-Laubenheim und Bischofsheim 2 Kilometer Stau an der Baustelle. A66 Wiesbaden-Frankfurt. Zwischen Wiesbaden-Erbenheim und Wiesbadener Kreuz 4 Kilometer stockender Verkehr. Nochmal die A66, diesmal Frankfurt-Wiesbaden. Zwischen Frankfurt-Ludwig-Landmann-Straße und Eschborner Dreieck staut es sich auf 2 Kilometern wegen einer Tagesbaustelle. Und die A661 Oberosel-Egelsbach zwischen Bad Homburger Kreuz und Frankfurt-Eckenheim 3 Kilometer Stau an der Baustelle. Das waren die wichtigsten Meldungen. Mehr Infos auch für eure Strecke jederzeit in der kostenlosen Harmony-App. In Offenbach wird geblitzt. Die Strahlenberger Straße aus Richtung Sachsenhausen. Kurz vor der Tankstelle steht der.
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1: 3. März 1980. Liebes Tagebuch, ich schnall ab. Susanne kam heute mit so einem ganz kleinen Kassettenrekorder in die Schule. Da steckt ein Kabel drin mit so Mini-Kopfhörern, das heißt Walkman. Ich durfte das auch mal aufsetzen und sie hat mir gezeigt, dass man das an den Gürtel klemmen kann. Das kannst du überall hin mitnehmen. Ich muss auch so ein Ding haben. Nie wieder das Gesülze meiner Eltern hören. Stattdessen Michael Jackson, Blondie und Madonna. Ich flipp aus, ist das geil. Jetzt muss ich nur noch meine Eltern davon überzeugen, dass ich diesen Walkman unbedingt brauche. Vielleicht drehe ich meine Anlage die nächsten Wochen einfach immer bis Anschlag auf und sage denen dann, guck mal, mit so einem Walkman, da kann ich meine Musik laut hören und ihr habt eure Ruhe. Das können die ja dann auch mit zur Arbeit nehmen. Deswegen heißt das Ding wahrscheinlich auch Walkman. Bis Dani.
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1: Der Himmel heute wolkenverhangen bei uns. Es regnet häufig. Gegen Nachmittag könnte es auch etwas Sonnenschein geben. Die Temperaturen gehen nochmal runter. Mit Höchstwerten von 8 bis maximal 15 Grad. Morgen weiter durchwachsen und nahezu unverändert im Vergleich zu heute. 8 bis 14 Grad erwarten wir da.
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1: Wir starten auf der A5 Kassel-Frankfurt zwischen Friedberg und Nordwestkreuz Frankfurt. 9 Kilometer stockender Verkehr. A66 Frankfurt-Wiesbaden. Die Tagesbaustelle zwischen Frankfurt-Ludwig-Landmann-Straße und Eschborner Dreieck sorgt derzeit für 2 Kilometer Stau. A643 Wiesbaden-Mainz zwischen Mainz-Mombach und Dreieck Mainz 3 Kilometer Stau. Und A661 Oberursel-Egelsbach zwischen Bad Homburger Kreuz und Frankfurt-Eckenheim 3 Kilometer Stau an der Baustelle. Das waren die wichtigsten Meldungen. Mehr Infos auch für eure Strecke jederzeit in unserer kostenlosen App.
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1: Das musste ja in die Hose gehen, auch wenn die Hose des Österreichers Wilfried ordentlich Platz geboten hat. Sein Anzug in Übergröße, der war absolut zeitgemäß, 88. Klar, aber die Schmalzballade dazu, die wollte irgendwie nicht so recht passen.
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1: Eigentlich haben die Songschreiber hier ja alles richtig gemacht. Einfach mal schauen, wie klingt der Vorjahressieger und das dann auch mal probieren. Aber vorher gewonnen hat Publikumsliebling Johnny Logan. Den kriegst du nicht kopiert und so schon gar nicht. Lisa, Mona Lisa heißt der Song. Wilfried träumt und schwärmt so vor sich hin. Der Song kommt aber kaum voran, erst zum Schluss. Nochmal so ein kleiner Ausbruch vom Austropopper. Gib alles oder lass es. Das kannst du unterm Fenster deiner Angebeteten machen. Für die große ESC-Bühne muss da mehr kommen. Null Punkte und letzter Platz. Beobachter waren sich einig. Die echte Mona Lisa hat danach ganz kurz mal die Mundwinkel hochgezogen.
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0: Das Hessenwetter.
1: Deutlich kühler heute, um die 10 Grad weniger als gestern. Das heißt, wir landen bei um die 8 Grad rund um Willingen zum Beispiel und bei maximal 15 Grad im Ried. Es ist schmuddelig und durchwachsen. Die Sonne kommt gegen Nachmittagabend mal kurz raus. Morgen weiter durchwachsen und nahezu unverändert im Vergleich zu heute. 8 bis 14 Grad erwarten wir.
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1: A5 Kassel-Frankfurt. Zwischen Friedberg und Bad Homburger Kreuz haben wir 6 Kilometer Stau. A66 Wiesbaden-Frankfurt. Zwischen Wiesbaden-Erbenheim und Wiesbadener Kreuz 4 Kilometer stockender Verkehr. A643 Wiesbaden-Mainz. Zwischen Mainz-Mombach und Dreieck Mainz Stau auf 3 Kilometern Länge. Und A661 Oberursel-Egelsbach. Zwischen Bad Homburger Kreuz und Frankfurt-Eckenheim 3 Kilometer Stau an der Baustelle. Das waren die wichtigsten Meldungen. Mehr Infos auch für eure Strecke jederzeit in der kostenlosen Harmony-App. In Wiesbaden wird heute früh auf der New York Straße geblitzt, stadteinwärts Ecke Frankfurter Straße.
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1: Deutlich kühler heute, um die 10 Grad weniger als gestern. Das heißt, wir landen bei um die 8 Grad rund um Willingen zum Beispiel und bei maximal 15 Grad im Ried. Es ist schmuddelig und durchwachsen. Die Sonne kommt gegen Nachmittagabend mal kurz raus. Morgen weiter durchwachsen und nahezu unverändert im Vergleich zu heute. 8 bis 14 Grad erwarten wir.
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1: A5 Darmstadt-Frankfurt zwischen Zeppelinheim und Frankfurt-Niederrath. 4 Kilometer stockender Verkehr an geräumter Unfallstelle. A60 Mainz-Rüsselsheim zwischen Mainz-Laubenheim und Bischofsheim. Immer noch die 2 Kilometer Stau an der Baustelle. A643 Wiesbaden-Mainz zwischen Mainz-Mombach und Dreieck-Mainz. 3 Kilometer Stau. Und wir machen noch die A661 Ober-Ursel-Egelsbach an der Baustelle zwischen Bad Homburger Kreuz und Frankfurt-Eckenheim. Stockt 3 Kilometer. In der Gegenrichtung gibt's ab Friedberger Landstraße Probleme. Das waren die wichtigsten Meldungen. Mehr Infos auch für eure Strecke jederzeit in der kostenlosen Harmony-App. Ihr habt uns einen Blitzer in Grünberg gemeldet, die Alsfelder Straße in Höhe Schlossparkplatz.
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1: Mit Trixi Teffner. Heute ist Montag, der 11. Mai.
2: Stier.
1: Top Job. Man überschüttet dich mit Lobesworten und empfiehlt dich gerne weiter.
2: Zwillinge.
1: Es hat jemand ein Auge auf dich geworfen. Mal abwarten, wann die Person sich zu erkennen gibt.
2: Krebs.
1: Heute ist ein Tag, an dem alles reibungslos über die Bühne geht. Genieß diesen Montag.
2: Löwe.
1: Ausdauer alleine genügt nicht immer. Leg noch etwas Empathie drauf und alle freuen sich.
2: Jungfrau.
1: Du krempelst heute mal wieder die Ärmel hoch und schaffst ordentlich was weg. Trotzdem bleibt genügend Zeit für ein Plausch mit den Kollegen.
2: Waage.
1: Wenn du heute gelassen vorgehst, dann kommst du schneller zum Ziel. Probier's aus.
2: Skorpion.
1: Der Alltag hat dich in seinen Fängen? Nein, lass heute einfach mal das Kind in dir raus.
2: Schütze.
1: Geh heute auf andere zu und sende dabei klare Signale. Beug Missverständnissen vor.
2: Steinbock.
1: Auf Sticheleien brauchst du heute nicht eingehen. Du darfst sie getrost aussitzen.
2: Wassermann.
1: Ruhig mal einen Gang zurückschalten. Deine Gesundheit wird's dir danken.
2: Fische.
1: Dinge eilen heute irgendwie. Also ist schnell sein angesagt. Treu dem Motto, wer zuerst kommt, mal zuerst.
2: Bitter.
1: Du tankst Energie, wenn du dich gebraucht fühlst. Und heute wirst du mehr als gebraucht. Nicht nur auf der Arbeit. Schönen Start in die neue Woche.
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eine Freundschaft unter Superstars plötzlich kaputt. Und natürlich hat die liebe Knete dabei eine große Rolle gespielt. Aber halt, ganz so einfach ist es nicht. Kleine Harmony, Musikgeschichtsstunde, ab geht's. Die Stars Paul McCartney und Michael Jackson, die waren über viele Jahre sehr gute Buddies in den 80ern. Durch einen Anruf von Jacko bei McCartney zu Weihnachten 1980. Da ging alles los. Respekt, Freundschaft, Zusammenarbeit. Aber 85 war schon wieder Funkstille. Schuld daran war Michael Jackson, auch wenn er das wahrscheinlich immer anders gesehen hat. Mitte der 80er, da hatte er nämlich die Möglichkeit, die seiner Meinung nach besten Songs der Welt zu kaufen. Die Plattenfirma ATV, die stand zum Verkauf und die waren im Besitz vom kompletten Beatles-Werk. Für Michael Jackson war das ein Goldschatz, so rein aus künstlerischer Sicht. Weder McCartney noch John Lennons Witwe Yoko Ono, die haben damals mitmachen wollen bei der Versteigerung. Also hat Jacko für knapp 50 Millionen Dollar und ein Charity-Konzert das Gesamtwerk der Beatles gekriegt. Finanziell ein Riesengeschäft. Er hat später rund das Doppelte nur für einen Teil der Songs wieder rausbekommen. Aber Paul war sehr beleidigt. Sein Take dazu: Es ist doch fragwürdig, sowas zu tun, wenn man der Freund von jemandem ist und dann den Teppich kauft, auf dem er steht. Trotzdem hat er öffentlich weiter in den höchsten Tönen vom King of Pop gesprochen und der war bis an sein Lebensende überzeugt, die Songs der Beatles, das ist die beste Musik, die jemals jemand geschrieben hat. Sehr, sehr großes Kompliment. Hier sind die zwei jetzt bei Harmony mit einem ihrer tollen Duette.

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1: Deutlich kühler heute, um die 10 Grad weniger als gestern. Das heißt, wir landen bei um die 8 Grad rund um Villingen zum Beispiel und bei maximal 15 Grad im Ried. Es ist schmuddelig und durchwachsen. Die Sonne kommt gegen Nachmittag, Abend mal kurz raus. Morgen weiter durchwachsen und nahezu unverändert im Vergleich zu heute. 8 bis 14 Grad erwarten wir.
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1: A3 Frankfurt-Köln zwischen Raunheim und Wiesbadener Kreuz, 3 Kilometer stockender Verkehr. A5 Darmstadt-Frankfurt zwischen Zeppelinheim und Frankfurter Kreuz hat's gekracht, hier stockt's 2 Kilometer. A7 Kassel-Hannover zwischen Hannmünden-Hedemünden und Dreieck Drammetal, 3 Kilometer Stau nach Unfall. Und A661 Oberosel-Egelsbach zwischen Bad Homburger Kreuz und Frankfurt-Eckenheim, 2 Kilometer Stau an der Baustelle plus stockender Verkehr in der Gegenrichtung ab Frankfurt-Friedberger Landstraße. Das waren die wichtigsten Meldungen. Mehr Infos auch für eure Strecke jederzeit in der kostenlosen Harmony-App. Blitzer von euch gesichtet, zum Beispiel in Groß-Almerode-Faulbach, die Faulbachstraße in Höhe der Bushaltestelle, beide Richtungen. Und in Rüsselsheim auf der Mainzer Straße, beide Richtungen in Höhe von dem Autohaus.
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In den 50ern hat sie noch Schmalzmusik gemacht. In den 80ern war sie plötzlich so eine Art Patin des Hip-Hop. Krasser Wandel, oder? Jetzt fragt ihr euch, wer kann das sein? Warum macht die sowas? Die Antwort ist sehr einfach: Geschäftssinn. Sängerin Sylvia Robinson. Die hat einfach das Potenzial von Rap sehr früh erkannt und sie hat sich gedacht, okay, da stelle ich eine Band zusammen. Und das, was die Band dann gemacht hat, das klang so ganz, ganz anders als Sylvias eigene Musik. Sylvia Robinson, ihr größter Hit Love is Strange in der Kombo Mickey and Sylvia, hat so gar nichts von Hip-Hop. Ende der 70er, da hat die Musikrichtung Hip-Hop so langsam Fahrt aufgenommen und da hat Robinson gemerkt, hey, die Kids von heute, die mögen das ja total, da muss ich doch was draus machen lassen. Also hat sie ihren Sohn geschnappt und Freunde von ihm, allesamt völlig unbekannt, und so ist dieses Trio hier entstanden. Coole Jungs von den Straßen aus New Jersey mit Bock auf Sprechgesang. Hier für euch jetzt bei Harmony Rapper's Delight von der Sugar Hill Gang und Rap-Patin Sylvia Robinson.

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1: Guten Tag. Aus den Niederlanden nach Frankfurt per Spezialtransport. 4 deutsche Passagiere von dem Hantavirus-Kreuzfahrtschiff sollen jetzt an der Uniklinik untersucht werden. Dort sind sie am Morgen eingetroffen, bestätigte die Klinik. Harmony-Reporter Jan Heinemann war für uns vor Ort.
2: Das Wichtigste vorweg, das Robert-Koch-Institut sagt, es besteht keine Gefahr für die Bevölkerung. Dass es jetzt wieder zu einer Pandemie komme, wie beim Coronavirus, das sei eher unwahrscheinlich, sagt RKI-Chef Schade. Hier an der Uniklinik sollen die Menschen erstmal weiter untersucht und beobachtet werden. Dann kommen sie zur Quarantäne in die jeweiligen Bundesländer. Zuletzt hieß es, keiner von ihnen habe Symptome. Nach dem Ausbruch an Bord lag das Schiff mehrere Wochen auf See. 3 Menschen waren durch das Virus ums Leben gekommen.
1: Zum ersten Mal seit Anfang März kostet Diesel im bundesweiten Tagesdurchschnitt wieder weniger als 2 Euro pro Liter. Die Grenze wurde am Freitag geknackt, sagt der ADAC. Da kostete Diesel im Schnitt 1,99 pro Liter. Am Wochenende war der Kraftstoff sogar noch günstiger. Auch E10 verbilligte sich übers Wochenende. Deutschland will die Rüstungskooperation mit der Ukraine ausbauen. Deswegen ist Verteidigungsminister Pistorius heute nach Kiew gereist. Harmony-Reporter Ulf Mauder.
3: Die Ukraine gilt durch den Kampf gegen den russischen Angriffskrieg inzwischen als führend in der Drohnentechnologie. Minister Pistorius setzt deshalb auf den Bau von neuen Waffensystemen gemeinsam mit der Ukraine. Die NATO-Staaten könnten lernen von dem Land und ihre Abschreckungsmöglichkeiten erhöhen, sagte Pistorius. Seine Gespräche führt der Minister während einer Waffenruhe, die heute ausläuft. Hier in Russland betont der Kreml zwar die Bereitschaft zu Friedensverhandlungen, von seinen Kriegszielen rückt Moskau aber bisher nicht ab.
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1: Viele rechnen eh schon damit. Wegen des Iran-Kriegs könnte Gas hier bei uns teurer werden. Davon geht der Chef der Bundesnetzagentur Müller aus. Es soll aber nicht so heftig werden wie beim Ukraine-Krieg. Außerdem hätten die meisten privaten Haushalte eine Preisgarantie von mindestens 12 Monaten, sagt er dem Redaktionsnetzwerk Deutschland. Betroffen sind demnach vor allem Anschlussverträge. Auch an der Börse macht sich bemerkbar, dass es immer noch keinen Durchbruch bei den Verhandlungen im Iran-Krieg gibt. Da steht der DAX mittlerweile leicht im Minus.
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5: Heute der Himmel wieder grau statt blau. Die Sonne sehen wir so gut wie gar nicht. Und es regnet immer wieder. Außerdem ist es frischer geworden. Zwischen 8 und maximal 15 Grad liegen wir an diesem Montag. Auch morgen bleibt das Wetter durchwachsen mit viel Regen und einem unangenehmen Wind phasenweise. Dazu gibt's 8 bis 14 Grad, also mehr oder weniger wie heute auch.
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5: Achtung auf der A661 Egelsbach-Oberursel. Zwischen Bad Homburg und Oberursel sind Personen auf der Fahrbahn. A3 Frankfurt-Köln. Zwischen Raunheim und Wiesbadener Kreuz 5 Kilometer stockender Verkehr. A45 Gießen-Hanau. Zwischen Wölfersheim und Florstadt brennt ein Auto. 2 Kilometer der Stau. A661 Egelsbach-Oberursel zwischen Frankfurt-Friedberger Landstraße und Niedereschbach 5 Kilometer Stop and Go. Und die A661 Oberursel Richtung Egelsbach an der Baustelle zwischen Bad Homburger Kreuz und Frankfurt-Eckenheim stockt auf 5 Kilometern in der Gegenrichtung ab der Friedberger Landstraße. Das waren die wichtigsten Meldungen. Mehr Infos auch für eure Strecke jederzeit in der kostenlosen Harmony-App. In der Ortsdurchfahrt von Helsa wird geblitzt in Höhe der Kläranlage Richtung Kassel.
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1: Da haben sich zwei verdammt gerne in gleich drei zeitlichen Größen in der Zukunft, in der Vergangenheit und im Jetzt. Mehr 80er Kino-Feeling. Ja, das geht ja fast gar nicht. Zurück in die Zukunft. Back to the Future. Drei Filme gab's. 85, 89 und 90. Und die beiden Hauptdarsteller, die sind bis heute sehr eng mit den Rollen von damals verbunden und auch miteinander. Christopher Lloyd alias Doc Brown und Michael J. Fox alias Marty McFly. Allerbeste Freunde. Obwohl sie so vom Alter her 20 Jahre trennen. Bis heute, sie treten immer wieder gemeinsam auf Messen wie der Comic-Con zum Beispiel. Die Chemie war von der ersten Szene an da. Sie war lebendig und das blieb drei Filme lang so. Sie ist übrigens nicht verschwunden. So hat Lloyd mal das Verhältnis der beiden beschrieben. Ich glaube, ja, das macht dieses Duo und die Filmreihe bis zum Schluss so gut. Es gibt wirklich genug Beispiele von Filmreihen und Sequels, die werden mit jedem Film schwächer, langweiliger. Mit guten Schauspielern, mit echten Freunden, da hast du halt beim Schauen auch noch Spaß, wenn die Story nachlässt.
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war er da. Der regelmäßige Körperkontakt mit dem anderen Geschlecht. Als wir so mit 14, 15 in die Tanzschule gegangen sind, war eine magische Zeit, oder? Harmonie ist hier für euch mit Jonas, hallo. Neben schwitzigen Händen und peinlichen Fotos zum Abschlussball, da bleibt uns vor allem eins im Kopf. Die Musik, die da über die Boxen gelaufen ist. Ja, auch bei mir hatten wir natürlich einige 80er-Stars mit drin. Mein Lieblingstanz, den haben mir Vangelis, Aerosmith oder die Eagles beigebracht. Das ist jetzt Take It to the Limit von den Eagles. Ein langsamer Walzer, genauso wie Conquest of Paradise. Das sind allesamt tolle Nummern, aber es gibt eine, die hat für mich alles getoppt. Unfassbar gefühlvoll, genau das richtige Tempo für diesen anmutigen Tanz. Da war ich nach 3 Minuten 20 auch immer ein bisschen traurig, wenn sie rum war. Gut. Vielleicht lag es auch ein bisschen an meiner Tanzpartnerin. Mit der hatte ich wirklich Glück. Grüße gehen raus. Aber zurück zu dem Song. Mein Lieblingswalzer zum Mittanzen bis heute. Simply Red. If You Don't Know Me By Now. Jetzt hier bei Harmonie.

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1: Guten Tag. Die alten Ministerinnen und Minister sind auch die neuen, mit einer Ausnahme. So lässt sich das fünfköpfige Personaltableau der rheinland-pfälzischen SPD in der neuen Regierung zusammenfassen. Das hat die Deutsche Presseagentur schon vor dem offiziellen Termin heute Mittag erfahren. Harmonie-Reporterin Eva Burkert.
2: Der Koalitionsvertrag zwischen CDU und SPD steht. Jetzt wird klar, wer ihn federführend umsetzen soll. Und das sind hauptsächlich bekannte Gesichter. Doris Ahnen etwa bleibt auch nach 12 Jahren weiter Finanzministerin. Der bisherige Innenminister Michael Ebling wird künftig für Wirtschaft, Energie und Klima zuständig sein. Neu in der SPD-Ministerriege ist laut dpa nur die rheinland-pfälzische Parteichefin Sabine Betzing-Lichtentäler für die Themen Arbeit, Soziales und Digitalisierung. Wann die CDU ihre Minister vorstellt, ist noch offen.
1: Die Tourismuszahlen sind weiter stark. Laut Statistischem Bundesamt hat es im März in Deutschland insgesamt 33,6 Millionen Übernachtungen in Hotels und Pensionen gegeben. Im Jahresvergleich ein Plus von gut 3%. Harmonie-Reporterin Diana Kramer.
3: Urlaub machen, ohne ins Ausland zu reisen, boomt weiter, zeigen die Zahlen. Mehr als 28 Millionen Übernachtungen waren im März inländische Gäste. Gefragt waren vor allem die deutschen Skigebiete und die Küsten. Bei Gästen aus dem Ausland sank die Zahl der Übernachtungen dagegen leicht, was aber auch an den Wintermonaten liegen könnte. Traditionell reisen vor allem im Frühjahr und Sommer viele von auswärts nach Deutschland. Hoch im Kurs stehen dabei vor allem die großen Städte wie Berlin, München, Hamburg oder Köln.
1: Es ist weiter kein Durchbruch im Ring um ein Ende des Irankriegs in Sicht. Der Iran lehnt den Friedensvorschlag aus den USA ab und US-Präsident Trump bezeichnet die Antwort mit den Forderungen des Iran als völlig inakzeptabel. Wie es jetzt weitergeht, ist unklar. Trump hat dem Iran aber bereits gedroht, die werden nicht mehr lange lachen, schreibt er auf der Plattform True Social. Es ist das größte Panini-Heft aller Zeiten. Insgesamt 980 Sticker passen in das aktuelle Sammelalbum rein, weil zum ersten Mal 48 Mannschaften bei der Fußball-WM dabei sind und damit so viele wie noch nie. Wer das Panini-Heft vollkriegen will, muss also mindestens 210 Euro hinlegen und hoffen, dass nicht zu viele Sticker doppelt sind.
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4: Heute der Himmel wieder grau statt blau. Die Sonne sehen wir so gut wie gar nicht und es regnet immer wieder. Außerdem ist es frischer geworden. Zwischen 8 und maximal 15 Grad liegen wir an diesem Montag. Auch morgen bleibt das Wetter durchwachsen mit viel Regen und einem unangenehmen Wind phasenweise. Dazu gibt es 8 bis 14 Grad, also mehr oder weniger wie heute auch.
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4: A3 Frankfurt-Köln, zwischen Raunheim und Wiesbaden am Kreuz 4 Kilometer Stop and Go. A60 Mainz-Rüsselsheim. An der Baustelle zwischen Mainspitz-Dreieck und Rüsselsheim-Königstetten stockt's 7 Kilometer. A661 Egelsbach-Oberursel. Zwischen Frankfurt-Friedberger Landstraße und Frankfurt-Niedereschbach 5 Kilometer stockender Verkehr. Und in der Gegenrichtung gibt's auch Probleme. Oberursel in Richtung Egelsbach zwischen Bad Homburger Kreuz und Eckenheim 5 Kilometer stockend an der Baustelle. In Baunatal wird geblitzt, auf der Niedensteiner Straße parkt statt auswärts in Höhe der Kirche ein grauer Van. In Rottgau steht ein Blitzer im Stadtteil Weißkirchen, Schillerstraße in Richtung Hauptstraße in Höhe Bürgerhaus.
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1: Teenie-Idole und Bravo-Pin-Up-Stars. Die 80er waren die Zeit von Aha. Ihre spätere Karriere hatte viele Höhen und Tiefen, Schaffenspausen, Trennungen und Wiedervereinigungen. Doch die Musik hat sie immer wieder zusammengebracht. In ihrer norwegischen Heimat gelten die Jungs übrigens als Trendsetter der Modeindustrie oder als Pioniere der E-Autos. Das ist die Flashback-Frage. Ihr habt 5 Sekunden. Und richtig ist, 89 importierten Harkett und Co. einen zum E-Auto umgebauten Fiat Panda und fuhren damit herum. Sie parkten auf Gehwegen, zahlten die hohe Maut in Oslo nicht und schmissen die Strafzettel weg. Wie das dazu geführt hat, dass Norwegen in seiner Autopolitik relativ früh umgeschwenkt ist, das könnt ihr nachlesen in der Welt der 80er online und in der App. Dort findet ihr auch ein fantastisches Video, wie Nina aus dem Harmony-Team zu Take On Me tanzt, im legendären Comic-Stil aus dem 84er Musikvideo.
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1: Ja, kann mir keiner sagen, dass uns 4 Tage Wochen nicht allen gut tun würden, besser tun. Es ist so ein Wahnsinnsgefühl, wenn wir das Montag schon wissen, dass da ein Arbeitstag wegfällt. Genau diese Aufregung, die durfte ich heute für eine Person noch intensiver machen.
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1: Heute Morgen habe ich ein bisschen mit der Marion aus Frankfurt über Musik gequatscht und über ihre Lieblingsstimmen des Pop. Sie hat da jemanden, der ist vor allem im Rock eher zu verorten, aber großartig wirklich, Freddie Mercury.
3: Die Stimme, die gibt es kein zweites Mal. Also ich bin ein wahnsinniger Fan von denen gewesen und ich habe neulich den Film nochmal gesehen und habe so gedacht, scheiße, ne? Viel zu früh von uns gegangen, ne?
1: Leider sehr, ja. Also ja, wirklich eine der besten Stimmen, die dieser Planet hatte. Da bin ich ganz auf deiner Seite.
3: Ja,
1: weißt du was? Also wenn du das zumindest nochmal so ein bisschen nachfühlen willst, dann gehst du jetzt zu The Queen Kings ins Amphitheater Hanau.
3: Oh, wie geil ist das denn? super. Oh, da laufen mir gleich die Tränen.
1: Das Motto von The Queen Kings, more than a tribute. Und das ist ein Versprechen, dem kann ich mich nur anschließen. Die Jungs haben wirklich, wirklich was drauf. 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
1: Guten Tag. Alle 4 deutschen Kreuzfahrtpassagiere haben bisher keine Symptome auf das Hunter-Virus gezeigt. Sie werden aktuell in der Uniklinik Frankfurt untersucht. Unterdessen wurde in Frankreich eine Reisende des Schiffs positiv getestet. Harmonie-Reporterin Valeria Nickel.
2: Der Zustand der Frau habe sich in der Nacht verschlechtert, sagte Frankreichs Gesundheitsministerin Stephanie Rist. Die Tests von anderen Passagieren aus Frankreich seien bisher negativ ausgefallen. Außer der Frau wurden 4 weitere Franzosen in ihre Heimat ausgeflogen. Die 5 Betroffenen seien alle in speziell eingerichteten Zimmern in einem Krankenhaus isoliert. Es soll weitere Tests geben.
1: Viele Menschen in Deutschland sparen wegen gestiegener Energiepreise bei Strom und Heizung. Bei einer Umfrage im Auftrag des Vergleichsportals Verivox gaben rund 2/3 der Befragten an, ihren Energieverbrauch wegen der höheren Kosten bewusst einzuschränken. So achten 52% der Befragten stärker auf ihren Stromverbrauch. 48% lassen wegen hoher Spritpreise häufiger das Auto stehen. Deutschland will die Rüstungskooperation mit der Ukraine ausbauen. Deswegen ist Verteidigungsminister Pistorius heute nach Kiew gereist. Harmonie-Reporter Ulf Mauder.
3: Die Ukraine gilt durch den Kampf gegen den russischen Angriffskrieg inzwischen als führend in der Drohnentechnologie. Minister Pistorius setzt deshalb auf den Bau von neuen Waffensystemen gemeinsam mit der Ukraine. Die NATO-Staaten könnten lernen von dem Land und ihre Abschreckungsmöglichkeiten erhöhen, sagte Pistorius. Seine Gespräche führt der Minister während einer Waffenruhe, die heute ausläuft. Hier in Russland betont der Kreml zwar die Bereitschaft zu Friedensverhandlungen, von seinen Kriegszielen rückt Moskau aber bisher nicht ab.
1: Gute Nachricht für alle Koffein-Junkies. Kaffee wird erneut günstiger. Die großen Lebensmittelhändler senken die Preise ihrer Eigenmarken. Das ergab eine Umfrage der Deutschen Presseagentur. Harmonie-Reporter Thomas Bremser.
4: Die Produkte kosten seit dieser Woche 10 bis 50 Cent weniger als bisher. Eine Kilopackung Bohnen liegt je nach Sorte zwischen 10,50 Euro und 11,50 Euro. Auch Pads und Kapseln werden billiger. Die Discounter und Supermärkte begründen das mit sinkenden Rohstoffpreisen. Insgesamt gesehen hat sich Kaffee aber in den vergangenen Jahren stark verteuert, sowie auch andere Lebensmittel. Grund dafür waren höhere Rohstoffpreise nach Trockenheit und schwachen Ernten.
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5: Heute der Himmel wieder grau statt blau. Die Sonne sehen wir so gut wie gar nicht. Und es regnet immer wieder. Außerdem ist es frischer geworden. Zwischen 8 und maximal 15 Grad liegen wir an diesem Montag. Auch morgen bleibt das Wetter durchwachsen mit viel Regen und einem unangenehmen Wind phasenweise. Dazu gibt's 8 bis 14 Grad.
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5: A3 Frankfurt-Köln zwischen Raunheim und Wiesbadener Kreuz 4 Kilometer stockender Verkehr. A60 Mainz-Rüsselsheim zwischen Mainz-Spitz-Dreieck und Rüsselsheim-Königstetten 7 Kilometer stockend an der Baustelle. A66 Frankfurt-Fulda zwischen Gründau-Lieblos und Gelnhausen-West 2 Kilometer Stau nach Unfall. A661 Egelsbach-Ober-Osel zwischen Frankfurt-Friedberger Landstraße und Frankfurt-Niedereschbach stockt auf 5 Kilometern und die A661 in der anderen Richtung zwischen Bad Homburger Kreuz und Frankfurt-Eckenheim 5 Kilometer stockend an der Baustelle. Das waren die wichtigsten Meldungen. Mehr Infos auch für eure Strecke jederzeit in der kostenlosen Harmony-App. In Mörfelden-Walldorf steht ein Blitzer, die Gerauer Straße, Höhe Langgasse. Und ihr habt uns noch einen in Gießen gemeldet, Stadtteil Buseck, Beuerner Weg, dort wo die Bushaltestelle ist.
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1: Wenn ein Produkt die 80er akustisch zusammenfassen könnte, dann wäre es definitiv vermutlich Haarspray. Ja, dieses Zischen und sofort weiß jeder, hier wird gerade eine Frisur gemacht, die möglichst natürlich lange halten sollte bei Wind und Wetter.
2: Hamburg, 8.30 Uhr. Wieder mal Regen. Perfekter Halt fürs Haar. Drei Wettertaft.
1: Haarspray war in den 80ern kein Styling-Produkt, sondern eher, ich würde mal sagen, eine Versiegelung, dass die Frisur gefühlt ewig hält. Dauerwelle, toupiertes Pony, Föhnfrisur, egal, viel hilft viel. Und ja, manchmal hatte man auch das Gefühl, die Frisur bewegt sich weniger als der Rest des Körpers.
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1: Das sind so zwei Schwestern und die eine trägt Obst in so eine Scheune und da sind auch noch ganz viele andere, die sich da eklig aneinander reiben und am Ende kriegt sie den Tanzlehrer. 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
1: Guten Tag. Die vier deutschen Passagiere vom Hantavirus-Kreuzfahrtschiff haben bislang keine Probleme. Das hat uns die Universitätsmedizin Frankfurt bestätigt. Dort sind sie seit der Nacht untergebracht. Sie sollen zeitnah wieder nach Hause gebracht werden. Harmonie-Reporter Michael Maxen.
2: Und somit raus aus Hessen. Die vier Personen stammen nämlich aus Berlin, Baden-Württemberg, Bayern und Schleswig-Holstein. Dr. Timo Wolf von der Universitätsmedizin Frankfurt sagt auf unsere Nachfrage, den untersuchten Personen geht es gut, bislang haben sich keine Hinweise auf eine Erkrankung ergeben. Zur Sicherheit werden die Proben aber weiter auf das Virus getestet, das Ganze in Laboren in Frankfurt und Marburg.
1: Ein 28-jähriger Basejumper hat sich im österreichischen Hohen Ems schwer verletzt, weil sein Fallschirm sich nicht öffnete. Der Mann sprang laut Polizei am Sonntagmorgen von einer Felskante und stürzte dann 50 Meter tief auf eine Schotterstraße. Erst am Vortag hatte es dort einen ähnlichen Unfall mit zwei schwer verletzten Frauen gegeben. Die Tourismuszahlen sind weiter stark. Laut Statistischem Bundesamt hat es im März in Deutschland insgesamt 33,6 Millionen Übernachtungen in Hotels und Pensionen gegeben. Im Jahresvergleich ein Plus von gut 3%. Harmonie-Reporterin Diana Kramer.
3: Urlaub machen, ohne ins Ausland zu reisen, boomt weiter, zeigen die Zahlen. Mehr als 28 Millionen Übernachtungen waren im März inländische Gäste. Gefragt waren vor allem die deutschen Skigebiete und die Küsten. Bei Gästen aus dem Ausland sank die Zahl der Übernachtungen dagegen leicht, was aber auch an den Wintermonaten liegen könnte. Traditionell reisen vor allem im Frühjahr und Sommer viele von auswärts nach Deutschland. Hoch im Kurs stehen dabei vor allem die großen Städte wie Berlin, München, Hamburg oder Köln.
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1: Gute Nachricht für alle Koffein-Junkies. Kaffee wird erneut günstiger. Die großen Lebensmittelhändler senken laut dpa die Preise ihrer Eigenmarken. Die Produkte kosten seit dieser Woche 10 bis 50 Cent weniger als bisher. Eine Kilopackung Bohnen liegt demnach je nach Sorte zwischen 10,49 Euro und 11,49 Euro. Auch Pads und Kapseln sind günstiger zu haben. Trotzdem ist Kaffee mehr als doppelt so teuer wie noch 2020, laut Experten wegen schwacher Ernten. Schauen wir noch zu Frankfurter Börse, da steht der DAX aktuell im Minus.
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5: Ja, das ist ziemlich nass, aber gen Abend lässt das erstmal so ein bisschen nach. Wir gehen heute nicht über die 16 Grad hinaus. Dann in der Nacht auch wieder einzelne Schauer, im Bergland teils Schnee und Frost bis minus 2 Grad. Morgen auch eher nass und 10 bis 15 Grad.
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5: So, da muss ich erstmal kurz durch meine Glaskugel gucken, wie es denn aussieht auf den Straßen. A3 Frankfurt-Köln zwischen Raunheim und Wiesbadener Kreuz, 6 Kilometer stockend. A4 Kirchheimer Dreieck Erfurt zwischen Gotha und Wandersleben, da steht ein kaputtes Auto auf der linken Spur. A60 Mainz-Rüsselsheim zwischen Mainz-Spitzdreieck und Rüsselsheim-Königstetten, 7 Kilometer stockend. Und A6 61 Egelsbach-Oberursel zwischen Frankfurt-Friedberger Landstraße und Frankfurt-Niedereschbach, nochmal 5 Kilometer Stau.
6: In der Lindenstraße leiht sich Mutter Beimer bei ihr den Römertopf.
5: Ja.
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5: Mal gucken, was wir dann alle zusammen heute so zusammenkochen. Das schmeckt bestimmt lecker und bringt ganz viel Spaß. Schönen Nachmittag.

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Ich verbinde ihn immer mit 9,5 Wochen. Da hat er ja auch einen Song beigesteuert. Aber so sexy wie Mickey Rourke und Kim Basinger war der nicht. Okay, Mickey Rourke hat auch vielleicht ein bisschen abgebaut. Den würde ich jetzt eher in der Apothekenrundschau zum Thema Unfälle nach Hyaluron-Unterspritzungen einordnen. Hier ist Dannys Popshow, Leute. Festhalten, die nächste Fahrt geht rückwärts. Ganz entspannt. Direkt ins Jahr, oh, das ist schon 1990. Hier ist UB40, Kingston Town.

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0: jetzt ins Jahr 1982. Da habe ich quasi von Kaugummi-Zigaretten gelebt und von Fertigpizza. Jetzt, wo ich es gerade so erzähle, ich kann mich tatsächlich noch an eine Zeit vor den Frostlatten erinnern. Mini-Pizza für eine Mark 50 an jeder Ecke für uns Kids und beim Italiener die große mit der Familie am Wochenende als Event. Ich meine, Auswärtsessen, das geht ja leider jetzt nicht mehr, ist ja irgendwie Luxus geworden. Ne? Neulich in Frankfurt, da wollte ich an einem Imbiss einfach nur eine Pommes holen, sagt die 7,40 Euro da. Ich war so perplex, dass ich die sogar gekauft habe. Bis nach Hause habe ich die Tüte in meiner Hand angestarrt und dann in meinen Setzkasten gestellt. So was Wertvolles darfst du ja nicht einfach aufessen.
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in den 80ern, da hätte ich noch einen geraucht auf ihn. Heute mache ich das natürlich nicht mehr, aber ich gedenke der großen Reggae-Legende natürlich trotzdem. Bob Marley hat heute 45-jährigen Todestag. Das ist so krass lange her. Verrückt. Der Typ hat wirklich Generationen verbunden mit seinem Mindset und natürlich auch seiner Mucke. Alles so Songs, die geben einem das Gefühl, plötzlich irgendwo unter Palmen im Sonnenuntergang zu sitzen, und trotzdem rütteln die Texte immer wieder auf. Ne? Das haben nur ganz wenige Künstler geschafft, aber Bob Marley auf jeden Fall. Der hat ein ganzes Lebensgefühl hinterlassen. Und wir drehen jetzt zum 45. Todestag so ein bisschen Reggae auf. Hier ist er jetzt in Dannys Popshow bei Harmony, Bob Marley und Three Little.

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1: Guten Tag. Alle vier deutschen Kreuzfahrtpassagiere haben bisher keine Symptome auf das Hantavirus gezeigt. Sie stammen laut dem Bundesgesundheitsministerium aus Berlin, Baden-Württemberg, Bayern und Sachsen. Die Passagiere sollten demnach im Tagesverlauf vom Uniklinikum Frankfurt aus in die jeweiligen Bundesländer gebracht werden. Harmonie-Reporter Thomas Beskin.
2: Bis für die Betroffenen der Alltag wieder einkehrt, dürfte noch einige Zeit vergehen. Aller Voraussicht nach müssen sie erst einmal in häuslicher Quarantäne bleiben. Wie lange und welche möglichen weiteren Vorkehrungen getroffen werden, entscheiden die jeweils zuständigen Gesundheitsämter. Eine der vier Personen hatte Kontakt zu Infizierten. Bei ihr ist schon klar, dass sie während der Isolation täglich auf Symptome getestet wird. Von einer Infektion mit dem Hantavirus bis zum Ausbruch können bis zu 45 Tage vergehen.
1: Viele bekannte Gesichter werden für die SPD auf der Regierungsbank in Rheinland-Pfalz Platz nehmen. Am Mittag hat die Partei ihre 5 Ministerinnen und Minister bekannt gegeben. Die CDU will morgen nachziehen. Harmonie-Reporterin Eva Burkhardt.
3: Doris Ahnen bleibt auch nach 12 Jahren weiter Finanzministerin. Michael Ebling wechselt vom Innen- ins Wirtschaftsministerium. Und auch Sven Täuber und Clemens Hoch waren bereits Teil des vorherigen Kabinetts. Einzig neu in der Ministerriege ist Sabine Betzing-Lichtentäler. Sie wird künftig das Ministerium für Arbeit, Soziales und Familie leiten und dafür ihren Posten als SPD-Landeschefin und den Fraktionsvorsitz aufgeben. Den übernimmt der scheidende Ministerpräsident Alexander Schweizer. Spekuliert wird, dass er auch der neue Parteichef werden könnte.
1: Das Bundesfinanzministerium schlägt Alarm. Künstliche Intelligenz macht Cyberangriffe einfacher denn je. Das Risiko sei extrem gestiegen, sagte eine Ministeriumssprecherin dem Handelsblatt. Auslöser dieser Warnung ist die Software Claude Mythos aus den USA. Sie durchsucht Betriebssysteme vollautomatisiert nach Fehlern und Schwachstellen und liefert die passenden digitalen Angriffswerkzeuge gleich mit. Putins Vorschlag, Altkanzler Schröder in Friedensgespräche einzubinden, stößt in der EU und der Ukraine auf deutliche Ablehnung. Schröder sei hochrangiger Lobbyist für russische Staatsunternehmen gewesen. Daher sei klar, warum Putin ihn haben wolle. Dann säße er gewissermaßen auf beiden Seiten des Tisches, hieß es von der EU-Chefdiplomatin Kallas.
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4: Ja, es regnet immer mal wieder, aber zum Abend hin wird es weniger. Mehr als 16 Grad gibt es nicht und auch nachts ist es eher nass. Im Bergland schneit sogar. Morgen dann weiter viele Wolken, Schauer, kurze Gewitter und 10 bis 15 Grad.
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4: A3 Frankfurt-Köln zwischen Raunheim und Wiesbadener Kreuz, 6 Kilometer stockend. A60 Mainz-Rüsselsheim zwischen Mainz-Spitzdreieck und Rüsselsheim-Königstetten, 6 Kilometer stockend. Und die A661 Oberursel-Egelsbach zwischen Bad Homburger Kreuz und Frankfurt-Eckenheim, 6 Kilometer stockender Verkehr. In der Gegenrichtung, da stockt es ebenfalls ab Frankfurt-Friedberger Landstraße. Und dann die A671 noch in beiden Richtungen, dort Vollsperrung zwischen Hochheim-Süd und Gustavsburg wegen Brückenbauarbeiten.
6: In der Lindenstraße leiht sich Mutter Beimer bei ihr den Römertopf. 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
4: Ja, guten Abo, sag ich, gell?

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eine Jukebox und George Michael davor mit Gitarre. Die Kamera fährt von seinen Stiefeln über die Waden hoch und dann 5 Minuten Standbild auf seinem Hintern. Also wahrscheinlich war es nur eine Sekunde, aber ich hatte das Video auf Kassette und habe Pause gedrückt, bestimmt 5 Minuten, um mir das ganz genau anzugucken. Darüber haben Roxette, glaube ich, damals einen ganzen Song gemacht. Hier ist Dannys Popshow bei Harmony, jetzt mit Dangerous.

0: Party am Wochenende. Das Wetter hat ja bombenmäßig mitgespielt, ne? Aber im Gegensatz zu den 80ern, wo du noch feiern konntest, bis die Schwarte kracht, krachen jetzt nur noch die Knie im Takt. Zu diesem Song hier auch. Hier ist Kool & The Gang und Victory.
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1: Guten Tag. Die vier deutschen Passagiere vom Hantavirus-Kreuzfahrtschiff haben bislang keine Probleme. Das hat uns die Universitätsmedizin Frankfurt bestätigt. Dort sind sie seit heute Nacht untergebracht. Sie sollen jetzt zeitnah wieder nach Hause können. Harmonie-Reporter Michael Maxen.
2: Und somit raus aus Hessen. Die vier Personen stammen nämlich aus Berlin, Baden-Württemberg, Bayern und Sachsen. Dr. Timo Wolf von der Universitätsmedizin Frankfurt sagt auf unsere Nachfrage, den untersuchten Personen geht es gut, bislang haben sich keine Hinweise auf eine Erkrankung ergeben. Zur Sicherheit werden die Proben aber weiter auf das Virus getestet, das Ganze in Laboren in Frankfurt und Marburg.
1: Zum ersten Mal seit Anfang März kostet Diesel im bundesweiten Tagesdurchschnitt wieder weniger als 2 Euro pro Liter. Die Grenze wurde am Freitag geknackt, sagt der ADAC. Da kostet die Diesel im Schnitt 1,99 pro Liter. Am Wochenende war der Kraftstoff sogar noch günstiger. Auch E10 verbilligte sich übers Wochenende. Phishing, Betrug, fremde Zugriffe. Jeder 9. Internetnutzer in Deutschland wurde im vergangenen Jahr Opfer von Cyberkriminalität. Das geht aus dem aktuellen Cybersicherheitsmonitor 2026 hervor. Harmonie-Reporterin Katrin Müller.
3: Mehr als jeder oder jede vierte ist demnach schon einmal Opfer von Cyberkriminellen geworden. Besonders häufig schlagen die beim Online-Shopping zu. Hier liegt der Anteil bei rund einem Fünftel. Dahinter kommen Hackerangriffe auf Online-Accounts, Betrug beim Online-Banking und Phishing-Attacken. Fast 9 von 10 Menschen, die Opfer von Cyberkriminellen geworden sind, ist dadurch ein Schaden entstanden, oft finanzieller Art. Trotzdem schützen sich laut Studie hierzulande nach wie vor nur wenige Nutzer aktiv vor Cyberattacken.
1: Quadratisch praktisch weniger drin. Rittersport verkauft seit kurzem eine Edelkakaolinie mit deutlich leichteren Tafeln. Verbraucherschützer wittern Shrinkflation, also eine versteckte Preiserhöhung. Der Preis liege trotz der geringeren Füllmenge meist weiterhin bei 2,29 Euro je Tafel. Davon will Rittersport nichts hören. Es sei eine vollkommen neue Produktlinie in einem neuen Format, hieß es.
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4: Ja, es regnet immer wieder, aber zum Abend hin wird das weniger. In der Nacht, da wird es kalt, im Bergland schneit sogar. Morgen weiter viele Wolken, Regen, immer wieder kurze Gewitter um 10 bis 15 Grad.
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4: A3 Frankfurt-Köln zwischen Kelsterbach und Mönchhof-Dreieck, 3 Kilometer stockend. A7 Fulda-Würzburg zwischen Rasthof-Utrichshausen und Bad Brückenau-Volkers, 3 Kilometer Stau. Und A45 Gießen-Hanau, Vollsperrung zwischen Wölfersheim und Florstadt wegen Reinigungsarbeiten nach dem Unfall, gerade 5 Kilometer Stau, da hatte sich ein Auto überschlagen. Also wenn ihr könnt, dann umfahrt das Gebiet bitte weiträumig über die U56. Und die A66 Frankfurt-Wiesbaden noch zwischen Wiesbaden-Mainzer Straße und Schiersteiner Kreuz, 4 Kilometer Stau.
6: In der Lindenstraße leiht sich Mutter Beimer bei ihr den Römertopf. 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
4: Ja, da kochen wir uns jetzt einen schönen Nachmittagskuchen.

herzlich willkommen noch zu Dannys Popshow. Den Affen habe ich heute zu Hause gelassen. Der ist mit Staubsaugen dran. Aber die beste Musik habe ich mitgebracht. Jetzt

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Gott sei Dank gibt es diese geile Mucke hier beim 80er Radio Harmony. Ich habe nur geschlafen dieses Wochenende. Ist heute auch nicht besser. Diese Frühjahrsmüdigkeit, die macht mich fertig. Ich werde jedes Jahr müder. Irgendwann verschlafe ich wahrscheinlich den kompletten Frühling. In den 80ern, da bin ich ja auch immer viel zu spät irgendwo hingekommen, aber da hatte ich wenigstens richtige Gründe. Weiß ich nicht, weil die Haarspraydose in meiner Frisur festgeklebt war oder sowas. Ja, wir lassen es entspannt angehen. Jetzt mit Grace Jones, Slave to the Rhythm, hier bei Harmony in

So, jetzt packen wir unsere fetten Klunker aus, stecken uns ein Krönchen in die Friese. Bitte? Ja, auch du, Thomas, und Uwe, du ebenfalls. Und dann geht's ab in der dunkle Kaschemme mit Bühne und Glitzervorhang nebst Saxophonist und den Blow Monkeys. In den 80ern war wirklich schon mehr Lametta, ne? Und das holen wir jetzt in Dannys Popshow hier bei Harmony zurück. Oh, ist das geil, ich geh mich gleich

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1: Guten Tag. Putins Vorschlag, Altkanzler Schröder in Friedensgespräche zum Ukraine-Krieg einzubinden, stößt in der EU und der Ukraine auf deutliche Ablehnung. Wenn wir Russland das Recht geben würden, in unserem Namen einen Verhandlungsführer zu benennen, wäre das nicht klug, erklärte EU-Chefdiplomatin Kallas. Harmonie-Reporter Dieter Ebling.
2: Es sei doch klar, warum Putin ihn gerne als Vermittler haben wolle, denn dann säße er gewissermaßen auf beiden Seiten des Tisches. Auch der ukrainische Außenminister lehnte Schröder eindeutig ab, es gäbe viele andere würdige Persönlichkeiten. Von einem Ablenkungsmanöver sprach die schwedische Außenministerin und Estlands Außenminister sagte, Schröder werde ganz sicher nicht Europa vertreten. Der deutsche Staatsminister Kirchbaum wollte da nicht widersprechen.
1: Viele Menschen in Deutschland sparen wegen gestiegener Energiepreise. Bei einer Umfrage im Auftrag des Vergleichsportals Verivox gaben rund 2/3 der Befragten an, ihren Energieverbrauch deshalb einzuschränken. Harmonie-Reporter Thomas Beskin.
3: Einsparbereich Nummer 1, die Heizkosten. 55% der Befragten gaben an, hier zu reduzieren. Fast genauso viele haben ihren Stromverbrauch runtergefahren, die meisten über das Vermeiden des Stand-by-Betriebs elektronischer Geräte. Auch beim Verkehr zeigen sich Veränderungen. Knapp die Hälfte lässt wegen höherer Spritpreise häufiger das Auto stehen, etliche steigen öfter auf das Fahrrad oder den ÖPNV um. Auffällig, viele ältere Menschen zwischen 70 und 79 Jahren sparen nicht mehr Energie als sonst. Sie halten ihr Sparpotenzial für ausgeschöpft.
1: 3 deutsche Touristen sind bei einem Flugzeugabsturz in Namibia ums Leben gekommen. Auch der Pilot starb. Die Touristen waren laut Behörden gestern mit einer Cessna vom Flughafen der Hauptstadt Windhoek abgeflogen und dann verschwunden. Heute wurde das Wrack gefunden. Die Ermittlungen zur Unfallursache laufen. Gute Nachricht für alle Koffein-Junkies. Kaffee wird erneut günstiger. Die großen Lebensmittelhändler senken laut dpa die Preise ihrer Eigenmarken. Die Produkte kosten seit dieser Woche 10 bis 50 Cent weniger als bisher. Trotzdem ist Kaffee mehr als doppelt so teuer wie noch 2020. Laut Experten wegen schwacher Ernten.
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4: Ja, es regnet, die Erde wird nass. Zum Abend soll es weniger werden. Naja, ich bin ja mal gespannt. Ne? In der Nacht dann bis 16 Grad, da ist es auch nass. Im Bergland schneit sogar. Morgen dann viele Wolken, Schauer, kurze Gewitter und 10 bis 15 Grad nur.
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4: A3 Frankfurt-Würzburg zwischen Frankfurter Kreuz und Frankfurt-Süd 3 Kilometer stockend. A7 Fulda-Würzburg zwischen Rasthof-Utrichshausen und Bad Brückenau-Volkers 3 Kilometer Stau. A45 Gießen-Hanau Vollsperrung zwischen Wölfersheim und Florstadt wegen Reinigungsarbeiten nach dem Unfall. A60 Rüsselsheim-Mainz zwischen Hechtsheim-Ost und Kreuz-Mainz-Süd nochmal 3 Kilometer stockend.
6: In der Lindenstraße leiht sich Mutter Beimer bei ihr den Römertopf.
4: Ja.
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4: Da mache ich euch heute eine schöne Regensuppe drin.

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0: ich ja eigentlich auch immer so ein schlechtes Gewissen, wenn ihr das ganze Wochenende bei schönstem Wetter auf der Couch hockt und Fernsehen guckt?
1: Bitte?
0: Nee, ich auch nicht. Naja, doch, vielleicht ein bisschen. Wenn ich mir das Regenwetter heute so angucke, hätte ich auch auf heute verschieben können. Gut, aber mir ist aufgefallen, wie anders Werbung heutzutage ist. Im Gegensatz zu früher war das hier nicht der Knaller, ey.
2: Hallo, Tilly.
3: Na, fremdgegangen?
2: Aber Tilly.
3: Ich sehe es doch an ihren Händen.
2: Ein ganz normales Geschirrspülmittel.
3: Dann war bestimmt kein natürliches Protein drin, oder?
2: Sicher nicht.
3: Sehen Sie? Hat natürliches Protein. Sie baden gerade ihre Hände drin. Mhm.
2: Stimmt, das pflegt ja die Hände.
3: Schon beim Spülen.
0: Jawohl. So, und wenn ihr mir jetzt sagt, für welches Produkt diese Werbung war, dann schenke ich euch die Back to the 80s, also eine Einkaufstasche. Oh, das muss ich gleich auch nochmal machen, einkaufen. Aber vorher ruft durch
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0: schönen Feierabend. Früher um die Zeit ging es direkt mit Mama an den Abendbrottisch und nebenher lief die Glotze, Mainzelmännchen und diese Werbung hier.
1: Die baden gerade ihre Hände drin.
0: Harmoniehörer Ben aus Eckelsheim. Du weißt, welches Produkt ich suche. Hallo erstmal.
2: Hallo.
0: Hi, wie geht's? Wo erwische ich dich?
2: Ich krieg gerade ein Ventil und bin da nach Hause gekommen.
0: Oh, irgendwie hörst du dich an, als wärst du auf Melmark.
2: Ja, wir sind so ein bisschen ländlich, sagen wir es mal so.
0: Ach so, da sind die Sendemasten noch aus Holz geschnitzt.
2: Ja, und Internet aus Bambus.
0: Sehr gut. Naja, aber dann ist das ja Kaliber, ich habe diese Werbung erkannt. Wofür war die denn?
2: Ja, das war Palmolive.
0: Und das ist vollkommen richtig, die Tilly und die Hände. Und sie badete drin, ihren ganzen Körper.
2: Richtig, und hatte es nie gemerkt.
0: Ja, voll gut. Du, dann wünsche ich dir für den nächsten Einkauf eine tolle Tasche. Ach was, die wünsche ich dir gar nicht, die schicke ich dir direkt rüber.
2: Ja, sehr gerne, vielen Dank.
0: Ja, ich versuche meinem Mann auch immer zu erzählen, dass seine Hände ganz zart werden, wenn er öfter den Abwasch macht. Das zieht aber leider eher semi.
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Gäste bei Harmony. Und neben denen, Dieter Schmaut, Madonna und Nena haben mich, aha, super gut durch die 80er gebracht. Was war ich verliebt? Ich war gefühlt auf allen Konzerten, die es gab. Und mein Papa, der war so eine coole Socke, der ist immer mit mir mitgegangen und dann durfte ich auf seinen Schultern sitzen und hatte den besten Blick auf die Jungs und mein Papa seitdem halt Rücken. Na gut, aber danke, Papa. Hier ist die Band So Story. Aha, Hunting High and Low. Danny.

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1: Guten Abend. Vier der vom Hantavirus-Ausbruch auf einem Schiff betroffenen deutschen Passagiere sind auf dem Weg nach Hause. Sie kommen aus Berlin, Baden-Württemberg, Bayern und Sachsen. Sie waren über Nacht im Uniklinikum Frankfurt untersucht worden und haben keine Symptome, heißt es. Dr. Timo Wolf vom Klinikum gibt Entwarnung.
2: Die, sag ich mal, Chance der Weiterverbreitung jetzt unter diesen Bedingungen außerhalb eines Kreuzfahrtschiffes, was von der Kontaktenge zwischen den einzelnen Passagieren nochmal was ganz anderes ist, ist sehr viel geringer als jetzt bei einer Corona-Erkrankung. In dem Sinne muss man sich keine Sorgen machen, dass wir jetzt von neuen Infektketten pandemischen Ausmaßes betroffen sein werden.
1: Am Abend läuft die dreitägige Waffenruhe zwischen Russland und der Ukraine aus. Beide Seiten hatten sich weitgehend daran gehalten. Unklar ist allerdings, wie es danach weitergeht. Harmonie-Reporter Ulf Mauder.
3: Russland und die Ukraine haben auch am dritten und offiziell letzten Tag der US-vermittelten Waffenruhe weitgehend auf Luftangriffe verzichtet. Das gilt durchaus als kleiner Erfolg. Am Boden gab es nach Angaben beider Seiten aber viele Verstöße des Gegners, auf die jeweils reagiert worden sei. Geplant ist bislang, dass die Waffenruhe um Mitternacht Ortszeit ausläuft. Danach droht ein Wiederaufflammen der Angriffe in vollem Umfang.
1: Das Bundesfinanzministerium schlägt Alarm. Künstliche Intelligenz macht Cyberangriffe einfacher denn je. Das Risiko sei extrem gestiegen, sagte eine Ministeriumssprecherin dem Handelsblatt. Auslöser dieser Warnung ist die Software Claude Mythos aus den USA. Sie durchsucht Betriebssysteme vollautomatisiert nach Fehlern und Schwachstellen und liefert die passenden digitalen Angriffswerkzeuge gleich mit.
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1: Urlaub in Deutschland boomt. Laut Statistischem Bundesamt hat es im März in Deutschland insgesamt 33,6 Millionen Übernachtungen in Hotels und Pensionen gegeben. Im Jahresvergleich ein Plus von gut 3%. Demnach hatten vor allem Deutsche Lust auf Urlaub im eigenen Land. Die Übernachtungen stiegen um fast 4% auf rund 28 Millionen. Bei Besuchern aus dem Ausland sanken die Zahlen leicht. Und noch der Blick zur Frankfurter Börse. Da schließt der DAX ganz leicht im Plus bei 24.350 Punkten.
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5: Ja, so langsam wird der Regen weniger, damit er in der Nacht dann wiederkommen kann. In den Bergen gibt's sogar Schnee. Morgen auch wieder viele Wolken, immer mal Regen. Kurze Gewitter können auch dabei sein und bis 15 Grad kriegen wir.
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5: A3 Frankfurt-Köln zwischen Kelsterbach und Mönchhof-Dreieck 3 Kilometer stockend. A45 Gießen-Hanau zwischen Wölfersheim und Florstadt 2 Kilometer Stau. A643 in beiden Richtungen zwischen Wiesbaden-Dotzheim und Mainz-Mombach 2 Kilometer stockend. Und A661 Oberursel-Egelsbach zwischen Bad Homburger Kreuz und Frankfurt-Eckenheim 3 Kilometer stockender Verkehr.
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1: Die Diva und die Disco Boys. Wenn irgendwann mal wieder so ein Musikfilm rauskommt, ich glaube, so würde er heißen. Wenn er sich um Liza Minnelli und die Pet Shop Boys dreht. Kaum eine Kollabo ist so überraschend und gleichzeitig so genial. Die Filmikone Liza Minnelli, die hatte bis dahin noch kein wirkliches Popalbum gehabt. Ehrlicherweise hatte sie 12 Jahre lang gar keinen musikalischen Output, aber sie wollte mal was Neues probieren und dann kamen 2 Zufälle zusammen. Die Broadway Queen hatte gerade diesen Song hier gehört. Rent von den Pet Shop Boys und der Manager von den 2 Jungs, der war zum selben Zeitpunkt gerade in New York im Hauptquartier von Columbia Records. Das war das Label von Minnelli und so haben die dann zusammengefunden, die Pet Shop Boys und Liza Minnelli. Losing My Mind, der große Erfolg von der Disco-Pop-Platte Results. Das war das Result, also das Ergebnis der Zusammenarbeit von den dreien. Aber es sind wirklich noch so viel mehr starke Nummern drauf und da packen wir jetzt mal eine aus hier bei Harmony. Liza Minnelli mit Unterstützung der Pet Shop Boys.

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2: Wir reisen ins Jahr 1981. 15 Millionen D-Mark an Spenden. Dank der größten Bürgerinitiative der Bundesrepublik im kulturellen Bereich wird die Alte Oper in Frankfurt wieder eröffnet. Und im Radio lief in dem Jahr dieser Song.

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Wer hat verloren? Du dich? Ich mich? Oder? Oder wie auch?

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0: Newsflash.
1: In den letzten Monaten ist die Zahl der vermissten Personen dramatisch angestiegen. Die jüngste Veröffentlichung der lokalen Polizeibehörde berichtet von einem weiteren tragischen Fall. Es handelt sich um ein 19-jähriges Mädchen, das zuletzt vor 14 Tagen gesehen wurde. Die Polizei schließt die Möglichkeit nicht aus, dass es sich hier um ein Verbrechen handelt.

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